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1: Im Studio Gisa Weber. Die Beratungen im Koalitionsausschuss im Kanzleramt sind offenbar ein voller Erfolg gewesen. Knapp 8 Stunden lang haben die Spitzen von Union und SPD bis spät in die Nacht beraten, wie die deutsche Wirtschaft angekurbelt und das Land modernisiert werden kann. Wie es im Anschluss aus Koalitionskreisen hieß, konnte man sich auf ein umfassendes Reformpaket einigen. Darunter eine Einkommenssteuerreform und ein Wachstumspaket. Einzelheiten sollen am Vormittag präsentiert werden. Nach dem Ende des Tankrabatts sind die Spritpreise zunächst wieder in die Höhe geschossen. Das sorgt nicht nur bei Autofahrern für Frust, sondern auch bei Experten für Kritik. Jana Klonikowski berichtet.
2: Zur Umstellung um 12 Uhr mittags gingen die Preise an vielen Tankstellen um etwa 20 Cent nach oben und auch schon in den vergangenen Tagen ist ein Preisanstieg zu sehen gewesen. Die Verbraucherzentrale spricht da bereits von Abzocke, auch weil die Rohölpreise wieder das Niveau von vor dem Iran-Krieg erreicht haben, die Spritpreise aber eben nicht. Ähnliche Kritik kommt vom ADAC. Die Ölunternehmen weisen diese Vorwürfe zurück.
1: Dass Bundeswehrreservisten bald zu Übungen verpflichtet werden können, bereitet den Arbeitgebern Sorgen. Der Präsident des Arbeitgeberverbands BDA, Rainer Dulger, fordert jetzt Planungssicherheit. Colin Mock mit den Einzelheiten.
3: Arbeitgeber müssen rechtzeitig informiert werden, um die Betriebsabläufe sicherstellen zu können, sagt er. Es brauche Transparenz und rechtssichere Verfahren, unter anderem auch was die Kostenerstattung angeht. Das Bundeskabinett hatte die neuen Bestimmungen für Reservisten gestern auf den Weg gebracht. Aktuell können Mitglieder der Reserve nur für Übungen rangezogen werden, wenn der Arbeitgeber zustimmt. Das soll sich ändern.
1: Seit Mitternacht unserer Zeit gilt in Venezuela eine 7-tägige Staatstrauer. Die hat die Übergangsregierung wegen der beiden Erdbeben letzte Woche angeordnet. Offiziellen Angaben zufolge gibt es fast 2000 Tote und über 10.000 Verletzte. 50.000 Menschen werden weiter vermisst. Bei der Fußball-Weltmeisterschaft in Nordamerika haben die nächsten Mannschaften ihr Achtelfinalticket gelöst. England setzte sich 2:1 gegen die Demokratische Republik Kongo durch. Beide Treffer für die Engländer lieferte Bayern-Star Harry Kane. Spannend machten es die Belgier. Lange Zeit lagen die nämlich gegen den Senegal 0:2 hinten. Erst in Minute 86 und 89 fielen die Ausgleichstreffer. Dann ging es in die Verlängerung und da verwandelte Juri Thielemans einen Elfmeter zum 3:2-Sieg.
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4: Mit KI-Support. Im Moment sind noch ein paar Wolken unterwegs, die Schauer und Gewitter ziehen aber ab und danach bleibt es meist trocken, teils auch klarer. Dazu liegen die Temperaturen jetzt zwischen 15 und 9 Grad. Heute geht's dann eher gemischt weiter. Mal mehr, mal weniger Wolken, insgesamt meist trocken und die Höchstwerte kommen auf 19 bis 31 Grad.
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1: Im Studio Gisa Weber. Die Beratungen im Koalitionsausschuss im Kanzleramt sind offenbar ein voller Erfolg gewesen. Knapp 8 Stunden lang haben die Spitzen von Union und SPD bis spät in die Nacht darüber gesprochen, wie die deutsche Wirtschaft angekurbelt und das Land modernisiert werden kann. Wie es im Anschluss aus Koalitionskreisen hieß, konnte man sich auf ein umfassendes Reformpaket einigen. Darunter eine Einkommenssteuerreform und ein Wachstumspaket. Einzelheiten sollen am Vormittag präsentiert werden. Dass Bundeswehrreservisten bald zu Übungen verpflichtet werden können, bereitet den Arbeitgebern Sorgen. Der Präsident des Arbeitgeberverbands BDA, Rainer Dulger, fordert jetzt Planungssicherheit. Colin Mock mit den Einzelheiten.
2: Arbeitgeber müssen rechtzeitig informiert werden, um die Betriebsabläufe sicherstellen zu können, sagt er. Es brauche Transparenz und rechtssichere Verfahren, unter anderem auch was die Kostenerstattung angeht. Das Bundeskabinett hatte die neuen Bestimmungen für Reservisten gestern auf den Weg gebracht. Aktuell können Mitglieder der Reserve nur für Übungen rangezogen werden, wenn der Arbeitgeber zustimmt. Das soll sich ändern.
1: Nach dem Ende des Tankrabatts sind die Spritpreise zunächst wieder in die Höhe geschossen. Das sorgt nicht nur bei Autofahrern für Frust, sondern auch bei Experten für Kritik. Jana Klonikowski berichtet.
3: Zur Umstellung um 12 Uhr mittags gingen die Preise an vielen Tankstellen um etwa 20 Cent nach oben und auch schon in den vergangenen Tagen ist ein Preisanstieg zu sehen gewesen. Die Verbraucherzentrale spricht da bereits von Abzocke, auch weil die Rohölpreise wieder das Niveau von vor dem Iran-Krieg erreicht haben, die Spritpreise aber eben nicht. Ähnliche Kritik kommt vom ADAC. Die Ölunternehmen weisen diese Vorwürfe zurück.
1: In deutschen Schubladen schlummern echte Schätze. In den rund 170 Millionen alten Handys stecken laut deutscher Rohstoffagentur beispielsweise 1 Tonne Gold, tausende Tonnen Alu und Kupfer sowie seltene Erden. Recycelt wird aber nur jedes 10. Althandy. Belgien, England und die USA stehen im Achtelfinale der Fußball-Weltmeisterschaft in Nordamerika. England setzte sich 2:1 gegen die Demokratische Republik Kongo durch. Belgien 3:2 nach Verlängerung gegen den Senegal. Und die USA siegten gegen Bosnien-Herzegowina 2:0.
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4: Mit KI-Support. Wolkig geht's in den Morgen und von Nordwesten schieben sich immer mehr Wolken rein. Später kommt dann auch Regen dazu, Richtung Küste eher mal ein paar Schauer, sonst bleibt's oft trocken. Die Höchstwerte liegen heute zwischen 19 und 31 Grad. Morgen wird's vielerorts weiter wolkig, im Alpenvorland auch mit Regen maximal bis 28 Grad.
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1: Im Studio Imme Kasten. Die Spitzen von Union und SPD haben sich bei ihrem Treffen im Kanzleramt offenbar auf ein großes Reformpaket geeinigt. Das sickerte aus Koalitionskreisen in der Nacht durch. Gisa Weber berichtet.
2: Knapp 8 Stunden hatte der Koalitionsausschuss bis spät in die Nacht zusammengesessen. Es ging um Steuern, Rente, den Arbeitsmarkt und den Bürokratieabbau. Geeinigt haben sich die Spitzen von Schwarz-Rot unter anderem auf eine Reform der Einkommenssteuer und ein Wachstumspaket. Auch bei der Arbeitszeit soll sich etwas ändern. Statt einer täglichen Höchstgrenze soll eine Wochenarbeitszeit kommen. Details wollen Kanzler Merz, SPD und CSU am Vormittag vorstellen.
1: Dass Bundeswehr-Reservisten bald zu Übungen verpflichtet werden können, bereitet den Arbeitgebern Sorgen. Der Präsident des Arbeitgeberverbandes BDA, Rainer Dulger, fordert jetzt Planungssicherheit. Colin Mock hat die Einzelheiten dazu.
3: Arbeitgeber müssen rechtzeitig informiert werden, um die Betriebsabläufe sicherstellen zu können, sagt er. Es brauche Transparenz und rechtssichere Verfahren, unter anderem auch was die Kostenerstattung angeht. Das Bundeskabinett hatte die neuen Bestimmungen für Reservisten gestern auf den Weg gebracht. Aktuell können Mitglieder der Reserve nur für Übungen rangezogen werden, wenn der Arbeitgeber zustimmt. Das soll sich ändern.
1: In deutschen Schubladen schlummern echte Schätze. In den rund 170 Millionen alten Handys stecken laut deutscher Rohstoffagentur beispielsweise 1 Tonne Gold, tausende Tonnen Alu und Kupfer sowie seltene Erden. Recycelt wird aber nur etwa jedes 10. Althandy. In Venezuela gilt ab heute eine 7-tägige Staatstrauer. Damit soll der Opfer des verheerenden Doppelerdbebens vergangene Woche gedacht werden. Fast 2000 Todesopfer wurden bisher geborgen. Zehntausende Menschen werden noch vermisst. Belgien, England und die USA stehen im Achtelfinale der Fußball-WM. England setzte sich 2:1 gegen die Demokratische Republik Kongo durch.

0: 3:2 nach Verlängerung gegen den Senegal und Co-Gastgeber USA siegte gegen Bosnien-Herzegowina 2:0.
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2: Mit KI-Support. Wolkig geht's in den Morgen und von Nordwesten schieben sich immer mehr Wolken rein. Später kommt dann auch Regen dazu, Richtung Küste eher mal ein paar Schauer, sonst bleibt's oft trocken. Die Höchstwerte liegen heute zwischen 19 und 31 Grad. Morgen wird's vielerorts weiter wolkig, im Alpenvorland auch mit Regen maximal bis 28 Grad.
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1: Im Studio Immekasten. Das ging tatsächlich mal fix. Union und SPD haben sich offenbar schon am ersten Tag ihres Koalitionsgipfels auf ein großes Reformpaket geeinigt. Finn Riebesell-Freundlieb berichtet.
2: Um 22.30 Uhr nach rund 8 Stunden Verhandlungen im Kanzleramt soll der Knoten bereits geplatzt sein. Eigentlich waren die Gespräche noch bis morgen angesetzt. Genaue Details gibt's noch nicht. Durchgesickert ist aber bereits, dass man sich auf eine Einkommensteuerreform sowie Vorhaben in den Bereichen Rente, Arbeitsmarkt, Wachstum und Bürokratieabbau geeinigt hat. Was genau beschlossen wurde, verraten die Parteichefs Merz, Söder, Klingbeil und Baas heute Vormittag.
1: Dass Bundeswehrreservisten bald zu Übungen verpflichtet werden können, bereitet den Arbeitgebern Sorgen. Der Präsident des Arbeitgeberverbandes BDA, Rainer Dulger, fordert jetzt Planungssicherheit. Colin Mock hat die Einzelheiten dazu.
3: Arbeitgeber müssen rechtzeitig informiert werden, um die Betriebsabläufe sicherstellen zu können, sagt er. Es brauche Transparenz und rechtssichere Verfahren, unter anderem auch was die Kostenerstattung angeht. Das Bundeskabinett hatte die neuen Bestimmungen für Reservisten gestern auf den Weg gebracht. Aktuell können Mitglieder der Reserve nur für Übungen rangezogen werden, wenn der Arbeitgeber zustimmt. Das soll sich ändern.
1: Mit dem Ende des Tankrabatts sind die Spritpreise zunächst wieder in die Höhe geschossen. Und das sorgt nicht nur bei Autofahrern für Frust, sondern auch bei Experten für Kritik. Die Verbraucherzentrale spricht von Abzocke, weil der Ölpreis die hohen Spritpreise aus ihrer Sicht nicht rechtfertigt. Dramatische Szenen in einem Krankenhaus in Ludwigslust bei Schwerin. Dort ist in der Nacht der Dachstuhl in Brand geraten. Mindestens 2 Menschen sind ums Leben gekommen, über 30 wurden verletzt. Patienten und Personal wurden teils in Betten und Rollstühlen aus dem Gebäude gebracht. Die Feuerwehr ist weiter im Großeinsatz. Belgien, England und die USA stehen im Achtelfinale der Fußball-WM. England setzte sich 2:1 gegen die Demokratische Republik Kongo durch. Belgien 3:2 nach Verlängerung gegen den Senegal. Und Co-Gastgeber USA siegte gegen Bosnien-Herzegowina mit 2:0.
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4: Mit KI-Support. Ziemlich gemischt geht's in den Morgen. Von Nordwesten schieben sich mehr Wolken rein und später kommt da auch mal Regen runter. An der Nordsee zwischendurch kräftiger, sonst bleibt's heiter bis sonnig und meist trocken. Dazu werden's heute 19 bis 31 Grad, an der Küste kann's mit Sturmböen ungemütlich werden. Morgen dann mehr Wolken, vereinzelt noch Regen, sonst oft trocken bei maximal 28 Grad.
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1: Im Norden ist es windig, an der Nordsee stürmische Böen und Schauer. Sonst neben Wolken länger Sonne, vielleicht auch mal ein Schauer oder Gewitter von der Mitte bis in den Osten. In der Nacht ziehen vorerst letzte Schauer und Gewitter nach Nordosten ab. Ein paar Tropfen am Alpenrand, im Süden und in der Mitte glatt es auf, an den Küsten noch etwas Regen. Heute am Tag 19 Grad in Ostfriesland bis 28 Grad in der Oberpfalz. In der Nacht 15 Grad an den Küsten und 7 Grad in der Eifel.
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0: Mama Schwein und ihre drei Jungen lebten in einer kleinen Hütte tief im Wald. Eines Tages rief Mama Schwein ihre Jungen zu sich. Wie wäre es, wenn wir heute zusammen eine Pizza backen?
1: Juhu! Ja!
0: Aber einige Zutaten fehlen mir noch. Mais, Zwiebeln und einige Tomaten.
2: Ich und meine Brüder werden gehen und dir die fehlenden Zutaten holen, Mami. Mach dir keine Sorgen, wir sind bald zurück.
0: So gingen die drei kleinen Schweinchen aufgeregt hinaus. Sie beschlossen, sich zu trennen, sodass jeder von ihnen eine andere Zutat besorgt. Einer ging zum Maisfeld, einer zu den Zwiebeln und der andere zum Tomatenfeld. Währenddessen war der große böse Wolf dabei, im Wald zu jagen, um seinen hungrigen Magen zu stillen.
3: Dieser Geruch. Schweinchen. Ja, ich rieche Schweinchen.
0: Als er das kleine Schweinchen Gurki vor sich sieht, folgt Wolf ihm. Als der Wolf das Schweinchen auf das Zwiebelfeld zulaufen sieht, erreichte er das Feld kurz vor ihm und versteckte sich zwischen den großen Zwiebeln. Das Schweinchen Gurki kam wenig später am Zwiebelfeld an. Er schnüffelte einzeln an ihnen, um zwischen den süßen und den bitteren zu unterscheiden. Gerade als er dabei war, sich eine andere Zwiebel zu pflücken, berührte er das Ohr des Wolfes.
3: Hallo, Schweinchen!
4: Ha, Wolf, Hilfe!
3: Sch, beruhige dich, Champion. Erzähl mir, was machst du im Zwiebelfeld?
0: Gurki erzählte dem Wolf, dass er Zwiebeln für Pizza pflückte. Als der Wolf die Zwiebel in Gurkis Hand roch, tränten seine Augen. Er sagte, dass diese Zwiebel bitter sei und dass er ihm die süßeste Zwiebel geben kann, wenn er zu ihm nach Hause kommt. Nachdem er eine Weile nachdachte, nahm Gurki das Angebot vom Wolf an. Sie verschwanden zusammen. Es war Mittag. Das mittlere Schweinchen Torki kam am Maisfeld an. Wie auch immer, da der Mais auf dem Feld seine Höhe überstieg, konnte er den Maiskolben nicht erreichen. Torki stapelte mehrere Steine übereinander und kletterte darauf. Er war dabei, sich eine der Maiskolben zu nehmen, als er sein Gleichgewicht verlor und in Wolfs Schoß fiel.
4: Ah, Hilfe, Wolf!
0: Der Wolf platzierte Torki sanft auf den Boden und sagte ihm, dass er keine Angst haben solle.
3: Was machst du hier, Schweinchen? Du hast dich fast verletzt.
4: Ich pflücke Mais für eine Pizza.
3: Sieht aber nicht so aus. Ich habe diesen Morgen bereits die schönsten Maiskolben dank meiner großen Statur gesammelt. Komm mit mir und ich gebe sie dir.
0: Das mittlere Schweinchen war überglücklich über die Güte des Wolfes.
4: Also, das wäre wirklich sehr gut. Ich bin nicht groß genug, um Mais zu pflücken.
0: Torki verschwand mit dem Wolf. Es war jetzt fast Abend. Porky, das älteste Schweinchen, pflückte Tomaten auf einem großen Feld. Einige von ihnen rochen so gut, dass er sie sofort runterschluckte. Porkys Magen war mit mehr Tomaten gefüllt als sein Korb. Während er glücklich um das Feld wanderte, stieß sein Kopf plötzlich auf einen Holzstock und er fiel zu Boden. Als er nach oben schaute, sah er den großen bösen Wolf als Vogelscheuche verkleidet.
5: Ah, Hilfe! Das ist der Wolf!
3: Hey, Schweinchen, beruhige dich. Ich werde dir nichts tun.
5: Nein, ich glaube dir nicht. Du bist der große böse Wolf.
0: Porky fragte den Wolf, warum er im Tomatenfeld stand, geformt wie eine Vogelscheuche. Als der Wolf sagte, dass er den Bauern in seiner Freizeit so helfen würde, verstand das Schweinchen die guten Absichten des Wolfes und entspannte sich ein bisschen.
3: Warum bist du hier, kleines Schweinchen?
5: Also, ich pflückte Tomaten für Pizza.
3: Pizza? Ich liebe Pizza. Aber nur Tomaten reichen nicht aus. Du brauchst auch Käse, Pilze, Paprika und am wichtigsten...
5: Ja?
3: Die wichtigste Sache ist der Ofen. Schweinchen, der Ofen. Wenn du keinen guten Ofen hast, wirst du die guten Zutaten verschwenden.
0: Nachdem er eine Weile nachdachte, verstand das älteste Schweinchen den Wolf richtig.
2: denn der Ofen in ihrem Haus war zu klein und wurde nicht heiß genug.
3: Komm schon, iss von der Pizza aus meinem Ofen. Du wirst nicht genug davon bekommen.
2: Porky nahm Wolfs Angebot an und sie gingen zusammen weg. Als die Sonne unterging und die Mutter rauskam, wartete Mama Schweinchen sehnsüchtig auf die Heimkehr ihrer Jungen. Währenddessen ertönten die Schreie der kleinen Schweinchen aus Wolfs Höhle. Es stellte sich heraus, dass der böse Wolf alle drei Schweinchen in einem kleinen Käfig in der Höhle gefangen hielt, um sie zu täuschen und sie zu verschlingen. Dann ordnete er die Hölzer einen nach dem anderen im Ofen und entzündete ein großes Feuer.
3: Ich vergaß, euch Schweinchen zu erzählen. Meine Lieblingspizza ist Pizza mit Schweinchen.
2: Die Schweinchenbrüder umarmten sich ängstlich. Gerade als der Wolf etwas mehr Holz in den Ofen legte, um das Feuer zu vergrößern, bemerkte Porky, das älteste Schweinchen, den offenen Sack Mehl auf der Seite. Mit großer Mühe streckte er die Hand aus, nahm eine große Hand voll Mehl und verteilte sie in den Händen seiner Brüder. Gerade als der böse Wolf dabei war, die Käfigtür zu öffnen und die drei kleinen Schweinchen in den Ofen zu werfen, warfen sie alle das Mehl in ihren Handflächen auf den Wolf.
3: Ah! Oh, mein Auge! Wo seid ihr? Ich kann nichts sehen. Kommt sofort hierher!
2: Der Wolf konnte nicht sehen, weil das Mehl sein Gesicht verdeckte. Torki, das mittlere Schweinchen, nutzte diese Gelegenheit und schubste den Wolf schnell in den Käfig. Und Schweinchen Gurki schloss den Wolf ein.
6: Also was sagtest du? Pizza mit Schweinchen,
2: hä? Jetzt sitzt hier mit leerem Magen. Vielleicht kommst du so zur Vernunft.
7: Und wir können gehen und unsere leckere Pizza essen. Kommt, Brüder.
3: Nein, ihr dürft nicht gehen. Ihr könnt mich hier nicht alleine lassen.
2: Schließlich sammelten die Schweinchenbrüder alle ihre Zutaten und kamen zu Hause an. Mama Schweinchen war sehr glücklich, ihre Kinder zu sehen.
8: Oh, ihr wolltet mir nur ein paar Zwiebeln, Mais und Tomaten bringen. Wo wart ihr, Kinder? Ich war so besorgt.
2: Die Schweinchen erzählten ihrer Mutter nacheinander, was ihnen widerfahren war. Später backten sie zusammen Pizzas, die großartig rochen und sehr lecker schmeckten. Von diesem Tag an versprachen Gurki, Torki und Porki ihrer Mutter, dass sie niemals etwas von Fremden annehmen würden, ohne sie zu informieren. Auf der anderen Seite musste sich der große böse Wolf mit dem Geruch der Pizza begnügen, der von weit her kam.

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0: Beim Belzebub ist nichts als ein magerer, kleiner Spatz voller Ruß.
1: Nein, nein, nein, nein, ich bin kein Spatz. Ich bin ein Junge.
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2: 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Haha, Junge, sag bloß nicht, du hättest noch nichts gehört von der mächtigen Madame Mim.
1: Wie? Nein, das hab ich noch nicht.
2: 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Ja, mein Junge, ich bin die Größte. Ich bin die Mächtigste.
0: Ein Fingerdruck nur, ein Zauberwort, Simsalarim Bim, die Blume verdorrt. 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
1: Oh, das ist ja furchtbar.
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0: Weißt du was? Ich kann auch meine Gestalt verändern. 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Ich kann auch klein sein, so klein wie eine Maus. 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
0: Sag mal, Junge, weißt du auch, dass ich mich sogar hässlich machen kann?
1: Ja? Na, das ist aber wirklich ein Kunststück. Ich wollte sagen...
0: Wollen wir wetten?
2: Siehst du, ich habe gewonnen. Sehe ich jetzt nicht saumäßig aus, so richtig unsympathisch?
1: Nein.
0: Doch, doch, Madame. Aber nun zeige ich dir noch etwas. Pass auf.
2: Ich kann sehr hübsch sein und lieblich für wahr.

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0: Schneewittchen und die sieben Zwerge. Es war einmal eine gutherzige Königin, die in einem schneeweißen Schloss lebte, umgeben von einem Zauberwald. Während sie an einem kalten Wintertag den flockigen Schneefall beobachtete, verlor sich die Königin in Tagträumen. Sie konnte Kinder hören, die draußen im Schnee spielten. Sie öffnete das Fenster, um sie zu sehen, und der Wind riss das Lieblingstaschentuch der Königin weg. Und das Taschentuch fiel direkt auf den Schneemann, den die Kinder bauten. Sie winkten und dankten der gutherzigen Königin. Ich wünschte, ich hätte eine Tochter mit schneeweißer Haut, kirschroten Lippen und einem guten Herzen. Die Monate vergingen und der Traum von der gutherzigen Königin wurde wahr. 9 Monate später ging ihr lang ersehnter Wunsch in Erfüllung und der König und die Königin bekamen ein kleines Mädchen, das schönste der Welt, und sie nannten es Schneewittchen. Aber ihr Glück hielt nicht lange an. Als Schneewittchen noch ein kleines Mädchen war, starb die Königin und wurde ein Stern am Himmel. Einige Jahre später heiratete der Vater von Schneewittchen eine Frau namens Hella. Der König war geblendet von der Schönheit der neuen Königin. Und so bemerkte er nie, dass sie arrogant und stolz war. Spieglein, Spieglein an der Wand, wer ist die Schönste im ganzen Land?
1: Du, meine Königin, du bist in der Tat die Schönste im Land.
0: Ich wusste es. Niemand kann schöner sein als ich. Schneewittchen entwickelte sich zu einer schönen jungen Dame. Ihr Vater, der König, ging mit seinen Soldaten auf eine lange Reise und umarmte seine Tochter, bevor er ging.
1: Sei nicht traurig, ich bin bald wieder da.
0: Eines Tages rief die eitle, bösherzige Königin Hella ihren Kammerherrn Dummkopf. Enthülle meinen magischen Spiegel, Dummkopf. Der Kammerherr Dummkopf war ungeschickt und zog die Decke auf sich selbst herunter. Du Narr! Verschwinde sofort! Die Königin bewunderte sich im Spiegel und sagte dann: Spieglein, Spieglein an der Wand, wer ist die Schönste im ganzen Land? Der magische Spiegel antwortete ihr:
1: In diesem Land, meine Königin, bist du nicht mehr die Schönste im ganzen Land. Schneewittchen ist die Schönste.
0: Hella wurde sehr wütend. Das kann nicht sein! Niemand kann schöner sein als ich! Das ganze Schloss schien durch ihren Zorn zu erschüttern. Und ihr böses Herz wollte die Schönheit von Schneewittchen zerstören. Sie machte einen Plan und befahl dem königlichen Jäger, Schneewittchen in den verzauberten Wald zu bringen und sie zu töten. Und bring mir ihr Herz zurück! Schneewittchen vertraute dem königlichen Jäger und ging mit ihm in den Wald. Unterwegs sah sie einen verwundeten Vogel auf dem Boden. Und Schneewittchen hob den Vogel auf, um seinen Flügel zu heilen. Hinter ihr schlich sich der königliche Jäger an sie heran. Er nahm seinen Bogen heraus, um auf Schneewittchen zu schießen. Er zog den Bogen zurück und zielte. Aber er konnte sehen, dass das Mädchen ein freundliches Herz hatte, als sie den verwundeten Vogel hielt. Und er entschied, dass es falsch war, Schneewittchen zu töten.
2: Sie befahl mir, dein Leben zu nehmen. Ich kann keine Person töten, die so gut und freundlich ist wie du.
0: Wer will mir das Leben nehmen?
2: Es ist Königin Hella. Du musst weglaufen und dich verstecken.
0: Der Jäger entschied sich, die Königin zu täuschen und tötete stattdessen ein Wildschwein. Damit er das Herz des Wildschweins zur Königin bringen konnte und Hella glauben ließ, dass die Prinzessin tot sei. Die Prinzessin war verängstigt und rannte durch die dunklen Wälder. Sie kämpfte sich in der Nacht durch scharfe Äste und Fledermäuse, bis sie nicht mehr weiterlaufen konnte. Sie brach an einem Baum zusammen und schlief in dem kalten, dunklen, verzauberten Wald ein. Als der Jäger die Burg erreichte, marschierte er direkt zur Königin.
2: Ich habe deinen Befehl erfüllt.
0: Königin Hella nahm die Schachtel und untersuchte das Herz. Sie glaubte, dass Schneewittchen tot sei, und ihr böses Lachen hallte durch die Burg. Als die Sonne endlich aufging, erwachte Schneewittchen im Herzen des Waldes. Und da, vor ihr, war das niedlichste kleine Haus. Mit einem kleinen Gartentor und Lattenzaun. Winzigen Fenstern. Mit einer Türklingel und einer runden grünen Tür. Sie läutete die Glocke, aber niemand machte ihr auf. Und als sie zum Klopfen nach der Tür griff, öffnete sie sich. Im Inneren war alles so klein, dass es sich anfühlte, als wäre sie in einem Spielzeughaus. Winzige Töpfe, winzige Löffel, Gläser. Als sie eine kleine Schüssel Suppe fand, war sie so hungrig, dass sie sie aß. Und dann legte sie sich auf ein winziges Bett und schlief ein. Nicht weit entfernt beendeten die Besitzer des Hauses ihre Arbeit in den Minen und gingen nach Hause.

0: Sobald sie eintraten, wussten sie, dass etwas nicht stimmte. Also gingen sie leise und flüsterten.
1: Sch! Jemand hat mein Brot gegessen.
2: Jemand hat von meinem Tellerchen gegessen.
3: Jemand schläft gerade in meinem Bett. Was soll das denn? So ein schönes Mädchen.
4: Fangen Sie. Sie ist erwacht. Sie versteckt sich unter der Decke. Hab keine Angst vor uns, kleines Mädchen. Wir sind die sieben Zwerge. Ich bin Chef und das sind Happy, Brummbär, Seppel, Hatschi, Pimpel und Schlafmütz.
5: Also, ich bin Schneewittchen. Es tut mir leid, dass ich in euer Haus gekommen bin.
0: Schneewittchen erzählte ihnen alles, was mit ihr geschah. Und die Zwerge waren sehr traurig, ihre Geschichte zu hören. Also sagten sie, sie könne bei ihnen in ihrem kleinen Haus wohnen. Aber nur unter einer Bedingung.
6: Wir singen sehr gerne. Ist eure Stimme schön, Prinzessin?

0: Weit weg in einem anderen Land gab es einen jungen, schönen Prinzen. Sein Name war Antoine. Er liebte es, nachts draußen zu sitzen und die Sterne zu sehen. Sie erinnerten ihn an die Menschen, die er liebte. Eines Nachts sah er das Gesicht von Schneewittchen am Sternenhimmel und fühlte, dass er sie aufsuchen sollte. Eine Fee sagte ihm, dass sie in Gefahr sei und gab ihm eine magische Herzkette. So holte Prinz Antoine sein neues Pferd und ritt davon, um das schöne Gesicht am Himmel zu finden. Zurück im Schloss stand die bösherzige Hella wieder vor dem Zauberspiegel. Dummkopf, enthülle den magischen Spiegel. Lass mich meine Schönheit sehen. Dummkopf trat ein, aber die Decke blieb am Spiegel hängen und er hätte ihn fast umgeworfen. Dummkopf war so ein ungeschickter Assistent. Immer wenn es darauf ankam, war er ungeschickt und tollpatschig. Die Königin war ständig über ihn verärgert. Als Dummkopf gegangen war, bat Königin Hella den Spiegel erneut, ihr zu sagen, wie schön sie war. Spieglein, Spieglein an der Wand, wer ist die Schönste im ganzen Land?
1: Tut mir leid, meine Königin, aber das Schneewittchen ist die Schönste in diesem Land.
0: Nein, das kann nicht wahr sein! Ich dachte, Schneewittchen wäre tot! Die Königin blieb die ganze Nacht auf und schmiedete böse Pläne, Schneewittchen ein für allemal zu töten. Sie entschied, dass der beste Weg darin bestand, sich zu verkleiden. Also verwandelte sie sich in ein süßes kleines Häschen. Am Morgen machten sich die Zwerge auf den Weg zur Arbeit. Einer nach dem anderen küssten sie Schneewittchen auf die Wange und gingen zur Mine. Und sie warnten sie, vorsichtig zu sein, wenn sie alleine im Haus war.
2: Prinzessin, öffne die Tür nicht für Fremde. Es ist nicht sicher.
0: Der Wald schien friedlich zu sein und Schneewittchen begann, die Blumen im Garten zu gießen. Die Prinzessin bemerkte ein kleines Häschen im Garten, das verletzt schien. Sie ging hinüber, hob es auf und brachte es ins Haus. Sie verband das verletzte Bein des Kaninchens und ließ es in der Sonne auf dem Bett des Zwerges ruhen. Der Hase schien zu schlafen, aber sobald die Prinzessin den Raum verließ, öffnete das Kaninchen die Augen und sah sich um. Dann sprang es auf und verwandelte sich in die böse Königin Hella. Das war genau das, was sie geplant hatte. Sie goss lila Gift in das Kissen und wusste, dass die Prinzessin dort schlafen und an dem Gift sterben würde. Schneewittchen war so müde von der Arbeit im Garten, dass sie nach drinnen ging, um sich auszuruhen. Sie war gerade dabei, ihren Kopf auf das vergiftete Kissen zu legen.
3: Schneewittchen, Schneewittchen, Schneewittchen!
0: Aber als sie hörte, dass die Zwerge nach Hause kamen, traf die Prinzessin sie an der Tür und nach einem köstlichen Abendessen tanzten sie die ganze Nacht. Schneewittchen schlief vor dem Kamin ein. Und das war gut, denn sonst hätte sie auf dem giftigen Kissen geschlafen. Als die Königin zu ihrem Schloss zurückkehrte, schlief Dummkopf noch und bewachte die Tür. Die Königin glaubte, dass ihr Plan erfolgreich gewesen war und sie ging zu ihrem magischen Spiegel. Spieglein, Spieglein an der Wand, wer ist die Schönste im ganzen Land? Fragte Hella.
1: Meine Königin, Schneewittchen, die mit den 7 Zwergen lebt, ist schöner als du.
0: Ah, nein! Nein! Nein! Nein! Ich sollte die Schönste im ganzen Land sein! Ich! Ich werde einen Plan schmieden, der Schneewittchen töten wird! Einige Tage später, während die Zwerge in der Mine arbeiteten, nähte Schneewittchen einige der von den Zwergen getragenen Kleider. Und dann hörte sie ein Klopfen an der Tür. 3-mal klopfte es. Schneewittchen schaute durch die Tür, um zu sehen, wer es war. Und es war eine alte, hässliche Frau mit einem Korb voller Äpfel. Wer bist du?
4: Ich bin eine Händlerin. Ich habe sehr leckere Äpfel.
0: Möchtest du einen probieren, mein Kind?
4: Schneewittchen hatte zunächst Angst, die Tür zu öffnen, aber sie liebte rote Äpfel.
0: Hier, bitteschön. Genieße ihn, mein schönes Kind. Gratisprobe.
4: Schneewittchen nahm den Apfel, der ihr von der alten Frau gegeben wurde, und nahm einen Bissen. Der Apfel war vergiftet worden. Sie fiel zu Boden, bevor sie um Hilfe rufen konnte.

0: Gleich den Weg hinunter legte Prinz Antoine sein Pferd im Schatten eines Baumes an. Er war weit gereist, um das schöne Gesicht zu finden, das er am Himmel gesehen hatte. Gleich neben dem Weg sah er eine alte Frau, die entlang ging. Er wollte gerade mit ihr sprechen, als sie sich plötzlich in die böse Königin Hella verwandelte. Der Prinz und sein Pferd waren fassungslos und er beschloss, nicht nach dem Weg zu fragen. Spät in dieser Nacht, als die Zwerge nach Hause kamen, sahen sie Schneewittchen still und leblos auf dem Boden. Sie waren so traurig und ihre Herzen wurden in tausend Stücke gebrochen. Sie fertigten einen wunderschönen Glassarg und trugen ihn zum längsten Fluss des Landes, damit alle Menschen des Königreichs von ihrer Schönheit wussten. Gleich flussabwärts reiste der Prinz auf seinem Pferd am Flussufer und er bemerkte den Glassarg im Boot. Er erkannte das Gesicht des Mädchens sofort. Der Prinz war sehr traurig, aber er öffnete den Deckel des Sarges. Er nahm die Sternenstaubkette aus seiner Tasche und legte sie der Prinzessin an.
1: Auf Wiedersehen, meine Prinzessin. Leuchte wie ein Stern, wo immer du bist.
0: Aber gerade dann sah der Prinz, wie Schneewittchen sich bewegte. Die Sternenstaubkette war magisch und belohnte ihn für seine sorgfältige Suche nach dem Gesicht, das er am Himmel sah. Schneewittchen wurde wiederbelebt. Als sie erwachte, war sie erstaunt, dass ein so hübscher Prinz neben ihr stand und sie rettete. Als sie schließlich an Land gingen und zum Schloss von Schneewittchen zurückkehrten, erzählten sie und Prinz Antoine dem König alles. Dann erfuhr der König, was Königin Hella mit Schneewittchen gemacht hatte. Er verbannte sie aus dem Königreich. Der König schloss den magischen Spiegel und den gesamten Besitz der Königin in den Kerker des Schlosses ein. Viele Monate später verliebten sich Schneewittchen und der Prinz und es gab eine schöne Hochzeit im Schloss. Sie luden die Zwerge ein und feierten und lebten glücklich bis ans Ende ihrer Tage.

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Es war einmal ein Königreich. Ein Königreich voller Freundlichkeit. Dort lebten ein König und eine Königin, die nur einen Wunsch hatten. Sie wünschten sich ein Kind. Der König und die Königin waren sehr gute Menschen. Daher wussten sie in ihren Herzen, dass ihr Wunsch eines Tages wahr werden würde. Und nicht lange Zeit später sollte genau dies eintreffen. Sie wurden mit einem gesunden Mädchen gesegnet. Da sie so sehr strahlte wie die Sonne, die das Land erhellt,

0: Feen brachten Aurora sehr außergewöhnliche Geschenke. Mit ihren Zauberstäben bescherten sie ihr alles, was sie sich je wünschen könnte. Schließlich waren nur noch 3 Feen übrig, die ihre Geschenke noch nicht präsentiert hatten. Auch sie gaben Aurora wundervolle Geschenke.
1: Möge alle Schönheit der Welt immer dein sein. Kleine Prinzessin, mein Geschenk ist ewige Fröhlichkeit. Mögest du niemals traurig sein.
0: Gerade als die letzte Fee ihr Geschenk darbringen wollte, passierte etwas sehr Unerwartetes. Der gesamte Ballsaal war plötzlich mit grünem Nebel gefüllt. Und als der Rauch sich lüftete, erschien eine schwarze Fee. Der König fragte, wer diese Fee sei, die uneingeladen zum Fest erschienen war. Die anderen Feen erkannten sie sofort. Es war die bösartige schwarze Fee.
2: Ich sehe, dass alle eingeladen waren. Alle Bewohner des Königreichs, Könige und Königinnen und die Feen. Aber leider war ich nicht eingeladen.
0: Der König entschuldigte sich für diese Unhöflichkeit.
2: Ich werde dieser schönen Prinzessin natürlich auch ein einzigartiges Geschenk dalassen.
0: Die wunderschöne Prinzessin wird aufwachsen, umgeben von Glück, Liebe und Bewunderung. Aber an ihrem 16. Geburtstag, bevor die Sonne untergeht, wird sie sich an einer Nadel stechen und sterben.
3: Ergreift dieses Monster,
0: rief der König, aber die schwarze Fee verschwand mit lautem Gelächter. Es war noch ein Geschenk einer guten Fee übrig. Sie war nicht so mächtig wie die schwarze Fee, aber sie war in der Lage, den bösen Fluch wenigstens etwas zu mildern.
1: Ich kann den Fluch nicht umkehren, aber ich kann seine Wirkung ändern. Du sollst nicht sterben, wenn der Fluch eintritt, sondern in einen tiefen Schlaf fallen, aus dem dich nur ein Kuss wahrer Liebe erwecken kann.
0: Der König wollte vermeiden, dass der Fluch je in Kraft trete. Also verordnete er, dass jede Nadel, jedes Spinnrad und alles, das einer Nadel auch nur ähnlich sah, gesammelt und im Hofe des Schlosses verbrannt werden sollte. Dank der Geschenke der Feen wuchs Prinzessin Aurora zu einem wunderschönen und gutherzigen jungen Mädchen heran, das überall beliebt war. Eines Tages ordnete der König an, dass 3 der Feen immer an Auroras Seite sein und auf sie aufpassen sollten. Aurora hatte viel Spaß mit ihren Feenfreundinnen. Schließlich war der Tag gekommen, an dem Prinzessin Aurora 16 Jahre alt wurde. Der Fluch der schwarzen Fee sollte vor Sonnenuntergang in Kraft treten. Der König und die Königin taten alles, um dies zu vermeiden. Aber sie waren sehr besorgt, dass es trotzdem geschehen würde. Sie schlossen Aurora in ihrem Zimmer ein, um sie zu beschützen. Aber da sie nicht verstand, was los war, war Aurora nicht sehr erfreut darüber, eingeschlossen zu sein. Plötzlich öffnete sich eine Tür in der Wand. Aurora war sehr verblüfft. Sie hatte diese Tür noch nie gesehen. Und sie hörte seltsame Geräusche von hinter der Tür kommen. Neugierig und sich keiner Gefahr bewusst, ging Aurora durch die Tür. Sie betrat einen Raum, in dem eine alte Frau an einem Spinnrad saß und ihr den Rücken zukehrte. Wie verzaubert ging Aurora auf das Spinnrad zu. Gerade als die Sonne unterging, trat der Fluch der schwarzen Fee in Kraft und Aurora streckte ihre Hand nach der Nadel aus. Und dann passierte es. Mit nur einer Berührung der Nadel sank sie zu Boden und fiel in ihren unendlichen Schlaf.

So war es geschehen. Genau zu Sonnenuntergang hatte sich der Fluch der schwarzen Fee an Auroras 16. Geburtstag erfüllt. Aurora wurde in ihre schönsten Kleider gekleidet und auf ein Blumenbett gelegt. Damit begannen die Zeiten, in denen Aurora als Dornröschen bekannt wurde. Der König und die Königin konnten den Schmerz nicht mehr ertragen. Also beschlossen sie, den gesamten Hof schlafen zu lassen, bis Aurora wieder aufwachen würde.

0: 100 Jahre vergingen. Eines Tages kam ein schöner Prinz vorbei und bemerkte das Schloss, das von Dornenbüschen und Efeu umrankt war. Seine Männer erzählten ihm die Geschichte des Schlosses und des Dornröschens. Der Prinz wurde neugierig und entschied, das Schloss zu betreten. Die Büsche waren zu dicht und die Dornen machten es fast unmöglich, sie zu durchdringen. Der Prinz zog sein Schwert und schlug sich den Weg durch die Büsche frei. Als er endlich durch die dicke Hecke hindurch war und vor dem Schloss stand, sah er zwei Wächter schlafend vor dem Tor liegen. Er öffnete das Tor und war erstaunt von dem Anblick. Überall lagen Menschen auf dem Boden. Er begann, durch das Schloss zu laufen und kam zu den Gemächern des Königs. Der König und die Königin schliefen auf dem Sofa. Dann sah er einen Raum mit halb geöffneter Tür. Er trat ein. Dies war der Raum, in dem Dornröschen auf ihrem wunderschönen Blumenbett schlief. Der Prinz trat ans Bett heran, sah die Schönheit an und lehnte sich zu ihr herüber.
1: »Du bist das berühmte Dornröschen. Du bist so wunderschön«,
0: flüsterte er in ihr Ohr. Er war so überwältigt von ihrer Schönheit, dass er sie auf die Stirn küsste. In diesem Moment öffnete sie ihre Augen und erblickte den schönen Prinz, der sie ansah. Als Aurora erwachte, wachte das gesamte Schloss mit ihr auf. Der König und die Königin rannten sofort in Auroras Zimmer, um zu sehen, ob alles in Ordnung war. Als sie ihre schöne Tochter wach sahen, waren sie voller Freude und Glück. Der Prinz hielt um Dornröschens Hand an. Die Prinzessin lächelte und nahm seinen Antrag an. Und natürlich gab der König seinen Segen für die Hochzeit. Der Prinz hatte schließlich seine Tochter und das Königreich gerettet. Sie hatten die schönste Hochzeitszeremonie, die man je im Königreich gesehen hatte. Und wenn sie nicht gestorben sind, dann leben sie noch heute.

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0: Der Löwe, die Maus und der schlafende Bär. Es war einmal, in einem üppigen Wald lebte eine kleine Maus. In einer benachbarten Höhle lebte ein großer Bär. Der große Bär, der vor Monaten seinen Winterschlaf begann, schlief immer noch und schnarchte laut. Die kleine Maus ging eines Tages zu ihm, um den Bären zu wecken, denn sie konnte den ganzen Winter über nicht schlafen, weil der Bär so laut schnarchte.
1: Mr. Bär! Hey! Bärenbruder! Du kannst aufwachen! Jetzt!
0: Doch der Bär wachte immer noch nicht auf. Diesmal kam die kleine Maus mit einem Signalhorn zum Bären. Sie blies kräftig in das Horn. Aber der Bär schlief weiter und weiter. Während das Mäuschen schlaflos im Wald umherirrte, traf es mehrere tierische Freunde. Was ist passiert, kleine Maus? Warum bist du so traurig?
1: Na, frag nicht. Den ganzen Winter über konnte ich nicht schlafen, weil der Bär schnarcht. Der Sommer ist gekommen und er wacht immer noch nicht auf.
0: Vielleicht kann der Löwe, der König des Waldes, dir helfen.
1: Was? Warum sollte ich mit dem reden?
0: Weil der Löwe so laut brüllt, dass alle aufspringen, sobald sie seine Stimme hören. Obwohl die kleine Maus bei dem Gedanken ein wenig erschrocken war, ging sie zum Löwen, dem König des Waldes, um ihn um Hilfe zu bitten. Der Löwe schlief vor seiner Höhle. Die kleine Maus war erschrocken, als sie das mächtige Tier sah, also beschloss sie, ihren Plan hinzuwerfen und nach Hause zu gehen. Doch als sie versehentlich auf einen Ast vor sich trat, wachte der große Kater auf und eine winzige, zitternde Stimme erreichte seine Ohren.
2: Was war das für ein Geräusch? Was machst du vor meiner Höhle?
1: Also König des Waldes, entschuldige, dass ich dich wecke. Also, ich bin gekommen, um dich um Hilfe zu bitten. Ja.
2: Du bist nicht einmal groß genug, um als Snack zu gelten, kleine Maus.
1: Lieber feuchterregender Löwe, du musst meinen Nachbarn, den Bären, aufwecken, der nicht aus dem Winterschlaf erwachen will. Nichts, was ich tue, scheint ihn zu wecken. Oh, ich bin ratlos. Wirklich? Hilfst du mir?
2: Ich habe keine Zeit für eine kleine, winzige, nutzlose Maus wie dich. Ich bin der König des Waldes. Sowas aber auch.
0: Der Löwe ging weg, ohne der Maus zu helfen. Er ging in eine Ecke, wo ihn niemand sehen konnte. Er lehnte sich an einen Baum und begann sich wie verrückt zu kratzen. Den Löwen juckte es so sehr, dass er nicht wollte, dass ihn jemand so sieht, denn er war der König des Waldes. Die kleine Maus hingegen kam traurig nach Hause und hörte ein Keuchen aus den Tiefen des Waldes. Als er aus Neugierde dorthin ging, woher die Stimme kam, sah er den Löwen. Außerdem juckte dieser sich ununterbrochen. Die Maus näherte sich sofort dem Löwen. Als der Löwe sie sah, hörte er auf zu jucken, aber es war klar, dass er immer noch Schmerzen und Unbehagen hatte, wegen seines Juckreizes.
1: Mr. Löwe, was ist mit dir passiert?
3: Ich weiß auch nicht, Maus. Ich weiß es auch nicht. Ich kann nicht aufhören, mich zu kratzen. Du hast weder etwas gesehen noch gehört, Maus. Haben wir uns verstanden? Verschwinde sofort!
0: Die Maus fixierte vorsichtig ihre winzigen Augen auf den Löwen und sah einen Haufen winziger Flöhe in seinem Fell hüpfen. In diesem Moment verstand die Maus, warum die mächtige Katze sich so sehr kratzte.
1: Ah! Du hast Flöhe! Ich helfe dir!
2: Wie kannst du mir helfen? Du bist nur eine Maus. Lass mich in Ruhe.
0: Die kleine Maus sprang mutig auf ihn zu und ignorierte die unhöflichen Kommentare des Löwen.
2: Hey, was machst du da? Runter von mir!
0: Die Maus fing an, durch das dicke, struppige Fell zu krabbeln und alle Flöhe zu vertreiben. Aber das machte die Situation für den Löwen noch schlimmer. Er begann, sich mit seinen Pfoten zu kratzen.
1: Ja.
0: Der Löwe konnte den Juckreiz nicht ertragen und lehnte sich mit dem Rücken gegen den Baum. Diesmal begann er sich rechts und links zu reiben.
1: Oh nein, ich wurde fast erdrückt.
3: Ich kann nicht aufhören. Ich kann nicht aufhören. Je mehr du mich durchwurstelst, desto mehr juckt es. Geh runter von mir.
0: Der Löwe lief zu einem nahegelegenen See. Schnell sprang er ins Wasser. Die Maus auf seinem Rücken wurde fast ertränkt.
1: Mr. Löwe, komm sofort aus dem Wasser, sonst ertrinke ich.
0: Der Löwe, der König des Waldes, kam aus dem See, aber dann fing er an, sich trocken zu schütteln. Er schüttelte seinen Körper so doll und so schnell, dass die Maus kaum in der Lage war, sich an diesem gedankenlosen Löwen zu hängen.
1: Ah, ich hab den Juckreiz fast im Griff, Mr. Löwe. Nur noch ein kleines Stück nach links.
0: Der Löwe hielt sich schließlich zurück. In der Zwischenzeit warf die Maus die letzten paar Flöhe, die auf dem Löwen geblieben sind, ab.
1: Wie fühlst du dich?
3: Es ist, als ob mein Juckreiz weg wäre.
1: Na klar, weil ich die Flöhe weggeputzt habe.
0: Dem Löwen war es sehr, sehr peinlich, wie unhöflich er war.
3: Als du mich um Hilfe gebeten hast, habe ich auf dich herabgeschaut, Maus. Aber du hast trotzdem alles getan, was in deiner Macht stand, um mich aus dieser schwierigen Situation zu retten. Danke.
1: Hey, hey, gern geschehen.
3: Komm, spring auf meinen Rücken. Ich bring dich nach Haus.
0: Als die beiden im Haus der Maus ankamen, hörten sie laute Schnarchgeräusche, die aus der Höhle des großen Bären drangen.
3: Ha, was war das?
0: Anschließend betraten sie die Höhle.
3: Ah, du hattest recht, Maus. Der Sommer ist da und der Löwe schläft immer noch. Wir müssen ihn wecken.
0: Der Löwe, der König des Waldes, holte tief Luft und brüllte dem großen Bären so mächtig in die Ohren, dass der Boden wackelte. Dank dieses kräftigen Brüllens wachte der Bär schließlich auf und rannte aus der Höhle.
4: Hä? Was ist passiert? Ist irgendwas nicht in Ordnung? Ist die Sonne rausgekommen? Ist etwa schon Sommer? Hä?
0: Während alle Waldtiere über den dummen großen Bären lachten, war die kleine Maus auch sehr froh darüber, dass das Schnarchen endlich vorbei war.
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0: eines dunklen Nachts näherten sich die schwarze Fee und ihr treuer Diener Fledermaus Blackie dem Palast. Sie beachteten die zwei Wachen am Eingang nicht und wollten eintreten. Als die Wachen es jedenfalls nicht erlaubten, blies die schwarze Fee den Staub von ihrem Ring auf sie drauf. Den Wachen, die in einem grünen, magischen Staubgelee gefangen waren, gelang es nicht, egal wie sehr sie es versuchten, sich zu befreien. So konnte die schwarze Fee einfach den Palast betreten.
1: Eure Majestät, denkt ihr, Sonnenschein schafft es, Luna zu befreien?
2: Stellst du meine Macht in Frage, Blackie?
1: Nein, nein, Majestät, nein, nur zur Vorsicht.
0: Die schwarze Fee betrat in voller Pracht den Palastsaal. Ihre Majestät, der König und die Königin, die sie vor sich sahen, fürchteten sich davor, was zu tun war.
3: Ihr, wie seid ihr hier reingekommen?
4: Ihr seid weder im Palast noch im Feenland willkommen, schwarze Fee. Geh dorthin zurück, wo du jetzt hingehörst.
2: Eure Worte berühren mich nicht länger, eure königliche Hoheit. Denn sogar eure liebe Tochter und ihr magisches Pferd werden euch nicht beschützen können.
0: Keine Worte des Königs konnten die schwarze Fee aufhalten. Sie verwandelte den König und die Königin zu Statuen mit dem Staub, den sie aus ihrem Ring blies.
2: Jetzt der Schlüssel. Blackie, beeil dich.
0: Die schwarze Fee öffnete alle Türen mit einem lauten Knall, um den Raum zu finden, in dem die Schlüssel versteckt waren. Schließlich fand sie eine Tür größer als alle anderen. Sie drückte mit all ihrer Kraft und ging hinein. Und sie fand den Schlüssel zum Palast, von dem sie träumte, in einer besonderen Box. Sobald die schwarze Fee den Schlüssel berührte, verbrannte sie sich ihre Hand. Der Schlüssel war so heiß, dass nur der wahre Besitzer des Palastes ihn berühren konnte.
1: Das haben wir nicht erwartet, Eure Majestät. Was machen wir jetzt?
0: Die schwarze Fee schloss die Augen und holte tief Luft. Dann blies sie ihren eisigen Atem Richtung Schlüssel. So verlor der Schlüssel seine Hitze. Die schwarze Fee nahm ihn einfach raus.
2: Haha, nichts stellt sich meinen Plänen entgegen, Blackie.
0: Die schwarze Fee und die Fledermaus gingen mitsamt des Schlüssels in Richtung der großen Schatzkammer des Palastes. In diesem Moment fütterte Sonnenschein nichtsahnend ihr Pferd Luna. Die schwarze Fee wusste nicht, dass sie den schrecklichen Fallen entkam und zum Palast zurückkehrte. Zunächst flog die Fee Hyazinthe eilig zu Sonnenschein.
5: Meine Prinzessin, etwas Schlimmes ist passiert. Wachen! Wachen!
0: Sonnenschein schaute ängstlich zu Hyazinthe rüber. Bald darauf kamen auch Fee Salbei und Fee Zimt zu ihnen.
5: Der König und die Königin! Ich befürchte, die schwarze Fee ist im Palast und verzaubert jeden dort. Nein!
0: Sonnenschein eilte zum Palastsaal. Sie hatte große Angst, als sie ihre Eltern sah, der König und die Königin, als Statuen vor ihr.
3: Ich werde die schwarze Fee bestrafen, die euch dies antat, und danach rette ich euch.
0: Währenddessen kam die schwarze Fee zu einer riesigen goldenen Tür.
2: Dies muss der Eingang zur Schatzkammer sein, Eure Majestät.
0: Diese Tür war golden, ja, das war sie, aber es gab kein Schlüsselschloss. Die schwarze Fee schaute wieder und wieder, aber konnte nicht verstehen, wie der Schlüssel zu nutzen war. Schließlich riet die Fledermaus Blackie der schwarzen Fee, die Tür zu verzaubern. Sie sprach alle Worte der Sichtbarkeitsmagie aus und bedeckte die Tür mit grünen Strahlen. Bald darauf erschien ein Schlüsselloch in der Mitte der Tür. Die schwarze Fee freute sich. Sie steckte den Schlüssel in ihre Hand in das Schlüsselloch und drehte ihn zur Rechten dreimal. In dem Moment öffnete sich die Tür zur Schatzkammer. Es kam ein so helles Licht heraus, dass sowohl die schwarze Fee als auch Blackie geblendet waren.
2: Wir haben es gefunden. Unendliches Reichtum, Blackie. Jetzt gehört uns dieser Palast und das ganze Land.
1: Lass uns anfangen, die Palastwände schwarz zu streichen, Eure Majestät.
0: Den Schlüssel beiseite legend, vergnügte sich die schwarze Fee in der Schatzkammer. Doch dann schlossen sich plötzlich die Türen.
1: Was war das? Eure Majestät, wir sind eingeschlossen.
2: Der Schlüssel ist irgendwo da hinten, Blackie. Keine Sorge. Oh, schau dir das Gold an.
0: Auf der anderen Seite der Tür haben sich Sonnenschein und ihre guten Feen zusammengeschlossen. Und so begann plötzlich das Gold in der Schatzkammer in Handvoll zu verschwinden. Und die Wände färbten sich plötzlich schwarz.
1: Meine Königin, habt ihr angefangen, die Wände schwarz zu streichen?
3: Nein, Blackie, das bin ich nicht.
0: Die schwarze Fee nahm ihren Zauberstab, um das Gold zurückzugewinnen. Doch dieser Zauber konnte den Verlust des Goldes nicht verhindern. Das Gold wurde weniger, sodass die schwarze Fee Blackie bat, den Schlüssel zu nehmen und ihn zu beschützen. Doch der Schlüssel war weg, bevor Blackie ihn nehmen konnte.
1: Eure Majestät, ich fürchte, wir sind hier eingesperrt.
2: Schnell, geh raus aus dem Fenster und versuch die Tür von außen zu öffnen.
0: Als die zwei Fenster im Raum in dem Moment verschwanden, prallte Blackie gegen die Wand und fiel zu Boden. Obwohl die schwarze Fee in der Schatzkammer, deren Wände schwarz waren, mit ihrem Zauberstab eine Lichtquelle erzeugen konnte, reichte es nicht aus, um sich umzuschauen und ging sofort aus.
3: Oh, mein Zauber funktioniert nicht. Oh.
0: Dann fingen die guten Feen und Sonnenschein die erschöpfte schwarze Fee in einer Truhe im Raum ein. Sobald sie den Raum betraten, wurde der Raum neu gefärbt und das Gold wiederhergestellt. Fee Salbei blies Feenstaub in Richtung der Truhe und der Fledermaus, so verschwanden beide sofort. Sonnenschein und die guten Feen kamen sofort zum König und zur Königin. Alle Feen schlugen gleichzeitig mit ihren Flügeln und streuten ihren Feenstaub auf den König und die Königin. Endlich waren der König und die Königin wieder zurück.
6: Oh, wir sind gerettet!
3: Ma, Pa! Oh, vielen Dank, meine Feenfreunde!
0: Während Sonnenschein und ihre Familie versuchten, ein neues System zu finden zum Schutz des Palastes, lag die schwarze Fee in einer Truhe im dunklen Wald und wartete verzweifelt auf ihre Rettung. Aber sie verstand immer noch nicht, dass es schlecht ist, sich bei jemandem zu Hause einzuschleichen und zu versuchen, Dinge zu stehlen.
1: Eure Hoheit, egal was ich tue, die Truhe öffnet sich nicht.
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2: Jappadapadu, für Deutschland ist die Fußball-WM vorbei.
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2: Ist schon irre, was in einer Woche so alles passieren kann, oder?
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2: Und damit ein herzliches Willkommen zu den Retro-Charts, Musikgeschichte, die man hört. Auch ohne Deutschland bei der Weltmeisterschaft reisen wir heute zurück ins Jahr 1984. Ein Jahr voller Synthesizer, großer Popmelodien und unvergesslicher Musikvideos. Die neue Deutsche Welle klingt langsam aus, während internationale Superstars wie Tina Turner, Wham oder Bruce Springsteen die Charts erobern. Schön, dass ihr den Weg wieder gefunden habt. Zu mir, zu unserem Oldie-Date der Woche. Die große Hitze ist hier im Norden erstmal vorbei. Durchatmen ist angesagt. Temperaturen, na, so um die 20, 22 Grad. Bisschen Regen zwischendurch. Es ist wieder ein normaler norddeutscher Sommer, finde ich. Besten, ihr macht es euch auch gemütlich, so ähnlich wie ich. Kaltgetränk neben mir. Ganz nach Geschmack. Holt euch was mit Alkohol oder gerne auch ohne. So wie ich. Und dann genießt die nächsten 2 Stunden Retro-Charts mit mir gemeinsam. Wir starten gleich mit Block 1. Pop-Euphorie weltweit. Fangen wir wirklich gleich mit 3 tollen Songs an. 1984 klingt bunt, optimistisch und größer als das Leben. Die Popmusik erlebt eines ihrer stärksten Jahre überhaupt und wir hören gleich Wham als Starter mit Wake Me Up Before You Go Go, danach Cyndi Lauper Time After Time und Ray Parker Jr. mit Ghostbusters. Es ist ein Jahr zwischen Stadionrock, New Wave, Pop-Euphorie und den ersten ganz großen MTV-Momenten. Lehnt euch bitte zurück, wir starten unsere Zeitreise. Hier ist unser Oldie-Date der Woche und ich bin Thomas Flegel.

0: Die Single erschien im Mai 1984 und wurde der erste Nummer 1-Hit von Wham in den Vereinigten Staaten. Veröffentlicht wurde die Single in den United Kingdom, in UK. George Michael schrieb den Song nach einer versehentlichen Nachricht auf einem Zettel mit dem berühmten doppelten Go-Go. Tja, mit Cyndi Lauper machen wir weiter.
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Cyndi Lauper, Time After Time. Die Single erschien im Januar 1984 als zweite Auskopplung aus ihrem Debütalbum und Cyndi Lauper schrieb diesen Song gemeinsam mit Rob Hymel von den Hooters. Die Ballade entwickelte sich zu einem ihrer dauerhaft erfolgreichsten Titel. Schöne Ballade, oder? Kommen wir zur Filmmusik mit Ray Parker Jr. Der Song entstand speziell für den gleichnamigen Kinofilm. Und Ray Parker Jr. schrieb und produzierte den Titel innerhalb weniger Tage. Das eingängige Who You Wanna Call machte den Song weltweit bekannt und wiedererkennbar. Hier sind sie, die Ghostbusters.

Für mich einer der ganz großen 80er-Hits. Und ein echter gute Laune-Song. Ghostbusters, Ray Parker Jr. Und damit wird Zeit für den ersten Block mit den Nachrichten und Schlagzeilen.

0: Hallo, hier sind die Schlagzeilen mit KI-Unterstützung aus dem ersten Quartal 1984. Die Bundesrepublik diskutiert über Nachrüstung und Friedensbewegung. Das Thema atomare Mittelstreckenraketen sorgt weiterhin für intensive Debatten. Demonstrationen und politische Diskussionen prägen vielerorts das Bild. Michael Jackson bleibt das Maß aller Dinge im Pop. Sein Album Thriller dominiert die Charts rund um den Globus. Kaum ein Künstler prägt die Musikwelt Anfang 1984 stärker als der US-Superstar. Der Apple Macintosh feiert Premiere. Der neue Computer kommt in den USA auf den Markt und sorgt für großes Interesse. Besonders die einfache Bedienung und die grafische Benutzeroberfläche gelten als revolutionär. Carl Lewis startet furios ins Olympiajahr. Der amerikanische Leichtathlet zeigt sich schon früh in bestechender Form. Viele Experten rechnen ihm bei den Spielen in Los Angeles mehrere Goldmedaillen zu. Das war's für den Moment von mir. In einer halben Stunde hören wir uns wieder. Bis dahin gebe ich zurück zu Thomas und den Retro-Charts ins Studio in der Nordheide.
1: 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Und Düsteres mit Billy Idol.
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5: Den zweiten Block haben wir überschrieben mit Große Stimmen des Jahres 1984 bringt einige der eindrucksvollsten Gesangsleistungen des Jahrzehntes hervor. Na, drei Beispiele hören wir uns mal an. Als erstes gleich Tina Turner, What's Love Got to Do With It? Hello von Lionel Richie und Stevie Wonder, I Just Call to Say I Love You. Hits so ziemlich hintereinander weg. Jetzt gleich und wir starten mit Tina Turner. Die Single erschien im Mai des Jahres und der Song bescherte Tina Turner ihren ersten Nummer 1-Hit in den USA. Mit diesem Titel begann eines der spektakulärsten Comebacks der Popgeschichte. What's Love Got?

0: Die Single erschien im Februar des Jahres und das Musikvideo mit der berühmten Tonskulptur wurde weltweit bekannt. Platz 1 in zahlreichen Ländern für Lionel Richie und Hello.
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0: Und damit liebe Grüße in die Nachbarschaft und nach Lohnde.

Der Song entstand für den Film The Woman in Red und er wurde der kommerziell erfolgreichste Titel von Stevie Wonder. So gewann die Single zum Beispiel 1985 dann den Oscar für den besten Filmsong. I Just Call to Say I Love You. Könnte man auch mal wieder machen. Einfach mal anrufen und sagen, ich hab dich.

Hui, da haben wir ein schönes Musikbett aus dem Jahr 1984. Das ist Herbie Hancock und Rocket. Deutschpop und NDW 1984, die deutsche Welle verändert sich. Die Songs werden poppiger, melodischer und radiotauglicher. Ja? Zwei Hits aus der Rubrik haben wir jetzt mit Hubert K., Engel 07 und Peter Schilling mit Terra Titanic. Aber bevor wir diesen Block gleich starten, wird es erstmal Zeit für die ESC-Corner. Und da haben wir auch ausgespielt einen deutschen Song für euch.

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Damals Eurovision Corner. Der ESC 1984 war mal wieder in Luxemburg zu Gast. Dort gewannen für Schweden Harrys, drei aus den USA eingeflogene Brüder mit dem Titel Diggiloo, Diggilee.

In der nationalen schwedischen Vorausscheidung hatten sich die drei Mormonen mit den goldenen Stiefeln nur knapp gegen die Konkurrenz behauptet. Beim Finale gewannen sie ebenfalls denkbar dünn mit 145 Punkten, nur knapp vor Irland mit Linda Martin und 137 Punkten. Für Deutschland landete trotz aller Vorschusslorbeeren Mary Rose bei ihrer zweiten ESC-Teilnahme mit Aufrechtgehen nur auf dem 13. Platz.

Hui. Hab ich gerade gesehen, ich hab euch eben angeschwindelt. Gibt gar nicht Peter Schilling, es gibt danach Nena. Hier erstmal in der langen Rille, also in der Maxi-Version, Engel 07, Hubert K. von Anfang 1984. Er verbindet NDW-Elemente mit international klingendem Synthie-Pop. Und der Song gehörte zu den größten deutschsprachigen Radiohits dieses Jahres. Danach gibt's dann gleich tatsächlich Nena.

Ein Riesenkünstler, Hubert K., auch wenn er sich damals auf der Bühne immer so ein bisschen dargestellt hat, als wenn er vielleicht doch nicht so ganz bis drei zählen könnte. War Riesenproduzent. Ganz, ganz viel mit Michael Cretu und mit Sandra gemeinsam gemacht. So stammt zum Beispiel von ihm Maria Magdalena von Sandra. Und sehr cooler Song, auch in der Maxi-Version. Deshalb gab es mal 5 Minuten von Hubert K. an die Ohren. Mit Nena machen wir weiter. Sie veröffentlichte die Single Irgendwie, Irgendwo, Irgendwann im Sommer 84. Und der Song gilt heute als einer der wichtigsten der deutschsprachigen Popklassiker der 80er. Das Lied markierte ihre Weiterentwicklung über die klassische Neue Deutsche Welle hinaus. Hier ist Nena für euch. Ich baue euch ein Schloss aus Sand. Irgendwie, irgendwo, irgendwann. Hier sind die Retro-Charts und wir sind unterwegs im Jahr 1984. Moinsen!

0: Hallo, hier sind die Schlagzeilen mit KI-Unterstützung aus dem zweiten Quartal 1984. Bundespräsident Karl Carstens verabschiedet sich. Nach 5 Jahren im Amt endet seine Amtszeit als Staatsoberhaupt der Bundesrepublik. Die Vorbereitungen für den Wechsel an der Spitze laufen auf Hochtouren. Indien überrascht die Welt mit einem Raumfahrterfolg. Der erste indische Kosmonaut fliegt ins All und wird in seiner Heimat begeistert gefeiert. Die Mission gilt als wichtiger Meilenstein für das Land. Bruce Springsteen landet einen Volltreffer. Mit dem Album Born in the USA gelingt dem Rockmusiker einer der größten Erfolge seiner Karriere. Die Songs werden schnell zu Dauerbrennern im Radio. Die Fußball-Europameisterschaft startet in Frankreich. Die besten Mannschaften des Kontinents kämpfen um den Titel. Besonders Gastgeber Frankreich zählt zu den großen Favoriten des Turniers. Das waren die Schlagzeilen für diese Stunde. Und damit zurück zum alten Mann auf dem Sabbelhocker in Winsen an der Lohe.
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2: Oh ja, Volldampfradio ist irgendwie passend für Block 4. Den haben wir überschrieben mit Rock für die großen Arenen. 1984 ist auch das Jahr der großen Rockhymnen für Stadien und Konzertarenen. Wir hören gleich mindestens 2 davon. Als erstes Bruce Springsteen, Dancing in the Dark. Danach Billy Idol, der Herr, der mal die Schnute so ein bisschen verzogen hat, als er den Schlaganfall hätte. Und danach als drittes The Cars mit Drive. Hier ist Bruce Springsteen aus dem Mai 84. Er schrieb den Song auf Wunsch seines Produzenten kurzfristig für sein Album Born in the USA.

0: Das Video mit der jungen Courtney Cox wurde ein MTV-Klassiker. Nach Bruce Springsteen sind wir alle in der Lostrommel und es könnte sein, dass wir jetzt gleich Werbung bekommen.
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0: Wir wechseln den Kontinent aus den USA, da kam nämlich Bruce Springsteen her, zu Billy Idol aus Großbritannien, aber wir bleiben im Mai 84. Dieser Titel zeigt die deutlich ruhigere Seite des Rockers Billy Idol. Die französische Titelseite, Zeile, stammt von der Sängerin Perry Lister.

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2: Hier haben wir die Cars und diese Single ist was ganz Besonderes, denn eigentlich ist die Stimme der Cars Rick Ocasek. Der hat hier aber nicht gesungen, sondern das war Bassist Benjamin Orr. Hier ist Drive. Hier sind die Cars und der Song entwickelte sich zum größten internationalen Erfolg der Band.

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1: Ja, sind wir mit der ersten Stunde schon fast durch? Eine gute Minute haben wir noch. Ich gehe mal fix auf die Schnellladestation, bin gleich wieder für euch da.

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2: Willkommen zurück bei den Retro-Charts, Musikgeschichte, die man hört. Und wir bleiben natürlich auch in der zweiten Stunde im Jahr 1984, ein Jahr voller Synthesizer, großer Gefühle und legendärer Popmomente. In der zweiten Stunde warten New Wave, deutschsprachige Hits und einige echte Klassiker der 80er auf euch. Wir starten gleich mit drei Hits am Stück, jetzt tatsächlich ohne draufgesabbelt. Nick Kershaw, The Riddle, Julian Lennon, Too Late for Goodbyes und Wang Chung, Dance All Days. Zum zweiten möchte ich dann doch was sagen. Julian Lennon von seinem Debütalbum Violet stammt der Song Too Late for Goodbyes und viele haben seine Stimme an die seines Vaters John Lennon erinnert. Jetzt aber erstmal The Riddle und Nick Kershaw und danach Julian Lennon und Wang Chung.

0: Julian Lennon, der klingt wirklich.
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0: Wie sein Vater, wollte ich sagen. Wang Chung. Die Single machte die Band international bekannt und der ungewöhnliche Titel basiert auf Erinnerungen an Jugendjahre. Der Song gehört heute zu den typischen Radiohits der 80er.

Da sind sie wieder. Herbie Hancock und Rocket im Hintergrund. Würde mich irgendwie nicht wundern, wenn ich das demnächst mal bei Heiko hören würde. Weiß nicht, warum ich drauf komme. Egal. Deutschpop 84 Teil 2. Deutschsprachige Künstler entwickeln ihren Sound weiter und werden internationaler. Hören wir uns gleich mal an. Zunächst mit der Münchner Freiheit. Ooh Baby. Dann haben wir die Schlagzeilen. Dann haben wir die Spider-Murphy-Gang mit Für die Gott Elisabeth und Besuchen Sie Europa. Geier Sturzflug. Erstmal die Münchner Freiheit.

0: Hallo, hier sind die Schlagzeilen mit KI-Unterstützung aus dem dritten Quartal 1984. Richard von Weizsäcker wird Bundespräsident. Der CDU-Politiker tritt sein Amt als neues Staatsoberhaupt der Bundesrepublik an. Viele Beobachter erwarten von ihm wichtige Impulse für die politische Kultur des Landes. Prince erobert die Musikwelt mit Purple Rain. Album und Film entwickeln sich innerhalb kürzester Zeit zu riesigen Erfolgen. Der Musiker festigt damit seinen Status als einer der größten Stars der 80er. Space Shuttle Discovery startet zum Jungfernflug. Die NASA erweitert ihre Shuttle-Flotte um ein weiteres Raumfahrzeug. Der erfolgreiche Start gilt als wichtiger Schritt für das amerikanische Raumfahrtprogramm. Carl Lewis schreibt Olympiageschichte. Der US-Leichtathlet gewinnt in Los Angeles gleich 4 Goldmedaillen. Damit gelingt ihm ein Kunststück, das viele mit Jesse Owens vergleichen. Das war's für jetzt. In einer halben Stunde melde ich mich noch einmal mit den Schlagzeilen aus dem vierten Quartal. Bis dahin wünsche ich euch weiterhin gute Unterhaltung bei unserem Oldie Date der Woche.
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0: mit Alphaville aus Münster. Und mit Madonna aus Good Old America, noch in dieser Stunde.
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1: Ja, wird's bayerisch, würde ich sagen. Die Single erschien im Januar und wurde in der ZDF-Hitparade vorgestellt. Das war schon immer ein ziemlich gutes Zeichen, weil dann war schon eine gewisse Bekanntheit da. Der bayerische Text erzählt mit viel Augenzwinkern von mehreren gleichzeitig laufenden Liebesgeschichten. Die Band festigte damit ihren Status als eine der erfolgreichsten deutschsprachigen Bands der frühen 80er. Spider Murphy Gang und Pfirti Gott Elisabeth. Grüße nach Franken soll ich schnell ausrichten.

0: solange es noch steht. Geier Sturzflug blieben ihrem satirischen Stil treu und kommentierten gesellschaftliche Entwicklungen weiterhin mit Humor. Geier Sturzflug gehörten zu den markantesten NDW-Gruppen der Zeit. Besuchen Sie Europa, solange es noch steht.
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0: Wir sind schon bei Block 7, Synthie-Pop und New Wave. Elektronische Sounds prägten die zweite Hälfte des Jahres und damit auch diesen Block. Alpha Will, Musik aus deutschen Landen. Sounds Like a Melody ist der erste. Danach Small Town Boy, Bronski Beat und Frankie Goes to Hollywood. Schön treibender Bass und Schlagzeug. Two Tribes. Diese drei gibt es jetzt und wir starten mit Musik aus Deutschland. Der Song wurde besonders in Europa ein großer Erfolg und erschien im Mai 84. Die aufwendige Produktion zählt zu den Markenzeichen von Alphaville. Hier sind sie. Sounds Like a Melody.

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Oldies klingt nett. Hier sind Bronski Beat und Small Town Boy aus dem Juni des Jahres und er behandelt offene Themen wie Ausgrenzung und Identität.

Das markante Synthesizer-Intro machte ihn unverwechselbar. Bronski Beat und Small Town Boy. Im nächsten Riesenkracher geht es weiter. Frankie Goes to Hollywood hat in dem Jahr 84 komplett abgeräumt. This is the sound. Der Song greift die Angst vor einem Weltkrieg auf. Produzent Trevor Horn schuf eine besonders aufwendige Produktion und die Single gehörte zu den größten europäischen Hits des Jahres. Musik aus Großbritannien, Frankie Goes to Hollywood und Two Tribes. 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
1: Wir sind auf der Zielgeraden und kommen zum Finale, die großen 80er. Zum Abschluss kommen drei Titel, die 1984 bis heute prägen. Wir fangen ziemlich ruhig an mit George Michael und Careless Whisper, einer tollen Ballade. Das berühmte Saxophon-Intro gehört zu den bekanntesten der Popgeschichte. Danach hören wir Madonna, Like a Virgin. Ihr Auftritt bei den MTV Video Awards wurde legendär. Und zum Schluss haben wir noch Queen mit Radio Gaga als Rausschmeißer. Zwischendrin haben wir noch die Schlagzeilen und den Chartrückblick 84.

0: Hallo, hier sind die Schlagzeilen mit KI-Unterstützung aus dem vierten Quartal 1984. Die Welt blickt nach Washington. In den USA gewinnt Ronald Reagan die Präsidentschaftswahl mit einem klaren Ergebnis. Der Republikaner startet damit in eine zweite Amtszeit im Weißen Haus. Frankie Goes to Hollywood stürmen die Charts. Mit Hits wie The Power of Love sorgt die Band für Furore in den Hitparaden. Die Gruppe gehört damit zu den erfolgreichsten Pop-Acts des Jahres. Großbritannien und China einigen sich über Hongkong. Beide Staaten unterzeichnen eine gemeinsame Erklärung zur Zukunft der Kronkolonie. Die Rückgabe Hongkongs an China wird für das Jahr 1997 festgelegt. Niki Lauda krönt sich zum Formel-1-Weltmeister. Der Österreicher sichert sich seinen dritten WM-Titel denkbar knapp vor Alain Prost. Am Ende entscheiden nur wenige Punkte über den Titelgewinn. Das war es für heute. Nächste Woche nehme ich euch mit ins Jahr 1994. Das Jahr, in dem Michael Schumacher seinen ersten Formel-1-Weltmeistertitel geholt hat. Bis dahin, bleibt bitte gesund und tschüss!
1: Hier ist Madonna mit dem Song, der sie zum Weltstar machte. Hier ist Like a Virgin.

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1: Und auch heute gibt es wieder den Schnelldurchlauf durch die erfolgreichsten Singles aus den USA, UK und Deutschland. Kaum ein anderes Jahr zeigt so große Unterschiede zwischen den drei Märkten wie das Jahr 1984, während in den USA Prince, Soundtracks und Mainstream-Pop dominieren, setzen sich in Großbritannien provokanter Synth-Pop und in Deutschland elektronische Popmusik durch. Wir starten mit den Top 5 in den USA. Das Jahr gilt bei vielen Musikhistorikern als eines der stärksten Popjahre überhaupt. MTV war nun der dominierende Promotion-Kanal. Synthesizer, Pop, Arena Rock und Soundtrack-Hits bestimmen die Charts. Phil Collins, Against All Odds, Take a Look at Me Now, die 5. Kenny Loggins und der Soundtrack aus Footloose, die 4. Paul McCartney und Michael Jackson, Say Say Say, die 3. Und Tina Turner, What's Love Got to Do With It, die 2. Und Prince mit When Doves Cry, die 1. In Großbritannien war 84 eines der prägendsten Jahre der britischen Popgeschichte. New Wave, Synth-Pop und das sogenannte Second British Invasion Phänomen erreicht ihren Höhepunkt. George Michael mit Callous Whisper, die 5. I Just Called to Say I Love You, Stevie Wonder, die 4. Frankie Goes to Hollywood auf der 3 mit Two Tribes und auf der 2 mit Relax. Und erfolgreichste Single in Großbritannien, Do They Know It's Christmas, Band 8. Deutschland war 1984 stark von Synthie-Pop, New Wave und elektronischen Produktionen geprägt. Deutsche Acts sind im Ausland erfolgreich, während britische Gruppen die Charts bei uns dominierten. Im Vergleich zu den USA war der Anteil elektronischer Musik deutlich höher hier bei uns. The Flying Pickets, Only You auf der 10, People Are People, Depeche Mode, die 9, High Energy, Evelyn Thomas auf der 8, Real Life, Send Me an Angel auf der 7, Jenseits von Eden, Nino D'Angelo, die 6, Such a Shame von Talk Talk auf der 5, Alphaville, Big in Japan, die 4, Laura Branigan, Self Control, die 3, Relax von Frankie Goes to Hollywood hier bei uns in Deutschland auf der 2 und Stevie Wonder lieferte die erfolgreichste Single vom deutschen Musikmarkt, I Just Called to Say I Love You. Unser Rauschmeister heute. Ah, da guckt er auf die Uhr, ne? 21.51 Uhr oder 17.51 Uhr am Montag bei der Wiederholung. Ah, ist ja noch ein bisschen hin, ne? Ja, aber der ist auch 5,5 Minuten lang. Die Single erschien im Januar 1984 und Roger Taylor schrieb diesen Song als Hommage an das Radiozeitalter. Die Mitsing-Passage in diesem Song wurde zum festen Bestandteil der Queen-Konzerte. Hier sind Queen, hier ist Radio Gaga.

0: ganz großes Kino noch zum Schluss mit Queen und Radio Gaga. Und damit machen wir Deckel drauf auf das Jahr 1984, aber nicht ohne die beliebtesten Vornamen. Was war da so los in Deutschland? Der Namensstil der frühen 80er setzte sich auch 1984 fort. Bei den Mädchen waren moderne, häufig international klingende Namen besonders beliebt. Bei den Jungen dominierten weiterhin klassische deutsche Vornamen, wobei ein Trend zu etwas jüngeren und moderner wirkenden Namen festzustellen war. Ja, gucken wir auf die Mädels. Wir fangen vorne an. Die beliebteste Name des Jahres war Julia, bei den Jungs war das Sebastian. Bei den Mädels ging es weiter mit Nina, Sandra, Melanie, Sarah, Nicole, Jasmin, Nadine, Stefanie und Katharina. Hinter Sebastian bei den Jungs folgten auf der 2 Michael, die 3 Florian, danach Alexander, Jan, Tobias, Matthias, Christian, Stefan und Martin. Blick nach vorne. Nächste Woche werde ich wahrscheinlich meinem Kollegen Heiko aus der Nachbarschaft eine Freude machen. Das Jahr 1994 ist dran. Eines der wenigen Jahre, in denen dieselben internationalen Hits in England, Amerika und Deutschland gleichzeitig in den Charts platziert waren. Musik gibt es dann von Ace of Base, Celine Dion, Mariah Carey, All for One, Wakefield und. Das war's also für heute Abend. Ich mache meinen Diener, verabschiede mich wie die deutsche Nationalmannschaft aus der Fußballweltmeisterschaft am vergangenen, wann war's, Montag? Sage Tschüss, bis nächste Woche, lasst es euch gut gehen, passt auf euch auf und ich würde mich freuen, wenn wir uns nächste Woche wieder hören.
1: Tschüss! Das war eine Sendung.

Ja, früher. Früher, als wir noch Kind waren, da gab es noch magische Dinge, die uns wirklich bewegten. Gehen wir also zurück zu einer Zeit vor unserer Zeit. Ach so, wer ich bin, fragt ihr. Das ist ganz einfach. Ich bin du, aber du nicht ich. Ja, ich habe viele Namen, Gesichter, Körper. Seht in mir doch erst einmal, wen ihr wollt. Und sperrt Augen und Ohren auf und vor allem eure Herzen. Ihr alle hier, ihr Menschenkinder, ihr, die Krönung der Schöpfung, das Klügste, das Vollkommenste, das auf diesem Planeten je existierte. Ihr, die ihr gelernt habt, zu unterscheiden zwischen Sein und Schein. Und glaubt sehr wohl zu wissen, wo Traum und Fantasie beginnt und Wirklichkeit uns einholt. Ja, dann lasst euch von mir eine Geschichte erzählen. Eine Geschichte von Feuer, Eis und Liebe. Ey, könnt ihr fliegen? Was? Ihr könnt fliegen, vielleicht auf die Nase fliegen könnt ihr oder aus der Kneipe fliegen. Aber selber fliegen? Könnt ihr Feuer spucken ohne Tricks? Doch vor Millionen von Jahren, da gab es Wesen. Die konnten nicht nur denken und sprechen wie ihr alle hier, sondern auch wirklich fliegen und Feuer spucken. Und das waren die Drachen. Und da seht ihr einen.

0: Das ist Tyrion, der alte Drachenvater. Er sorgt sich um das letzte Drachenei seiner Art. Aus diesem Ei soll der Bewahrer des Feuers schlüpfen. Seht ihr die Himmelszeichen bei der Drachengeburt? Leben und Tod kreuzen sich dort oben am Firmament, vereinigt für einen Moment. Er ist gleich da, der Held des Abends, den jeder hier kennt. Tabaluga!
1: Jetzt klopf endlich an das Ei.

Lauf doch mal. Gut. Noch ein bisschen ungeschickt.

0: Was du da spürst, Tabaluga, sind Schneeflocken. Völlig ungefährlich für uns Drachen. Das ist die kleine Kälte. Doch hüte dich vor der großen. Sie ist der Feind aller Drachen. Wir sind die Bewahrer des Feuers. Zwar gehört alles zusammen, Licht und Schatten, Tag und Nacht, Leben und Tod, so auch die Kälte und das Feuer. Doch alles hat seinen Platz und du darfst nie erlauben, dass die Kälte ihr Reich des ewigen Eises vergrößert, um das Feuer zu besiegen. In der Kälte bist du gefangen. Dein Feuer macht dich frei.
1: Gleich spuckt er wieder, der alte Angeber. Na bitte.
0: Jetzt du. Tabaluga. Du musst noch viel lernen.

Tabaluga, komm zu mir! Nur ein gefrorener Drache ist ein guter Drache. Ich liebe es, alles erstarrt. Kein Herz schlagt mir, keine Wärme.

habe ich keine Ruhe. Du bist die Macht des Feuers und das werde ich verhindern. Die Zeit arbeitet für mich.

0: Tabaluga, du musst hinaus. Bleib nicht an einem Ort. Die Zeit der Wanderschaft ist angebrochen. Die Welt erforsch allein. Das ist so Drachenbrauch. Und wenn du in Not bist, denk an Vaters Wort.
1: So geht das doch nicht. Der Kleine braucht Hilfe.
2: Hallo. Tabaluga. Hey, hier bin ich. Drachenkind. Das war alles ein bisschen viel auf einmal, hm? Ich ahne, du willst so schnell wie möglich an dein Feuer. Ich gebe dir nur feinen Rat. Den Weg musst du schon selber wählen. Und merk dir eines, Tabaluga, nicht Meinungen der anderen zählen. Es gilt allein die eigene Tat. Ja, was meinst du? Wo es leuchtet, da müsste doch auch Feuer sein. Schau mal da oben. Das ist ein alter Freund von mir. Da bitten wir doch den guten Mond zu uns herunter.
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0: Yoga? Was dazugelernt?
1: Du, dein Kumpel ist echt cool. Aber fliegen kann ich auch. Und was der da von der Zeit erzählt, was kümmert's mich? Na gut, eins muss man ihm lassen. Leuchten kann er echt gut. Aber mit brennen ist nix. Also, wo finde ich jetzt das Feuer?
0: Du verlangst sehr viel von mir, du kleiner Wicht. Erst verrate du mir, was brennt wie Feuer, aber wirft kein Licht.
1: Weiß ich nicht.
0: Dann versuch's mal bei den Bienen. Ja, dort. Lauf schon. Lauf. Trau dich. Weiter.

Tabaluga! 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Nein? 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

0: mein Süßer? Wen haben wir denn da? Einen kleinen Grünen, mal was anderes. Bei mir kannst du alles lernen. Womit fangen wir denn an?
1: Laber hier nicht rum. Hilf mir lieber raus aus diesem klebrigen Zeug.
0: Okay, okay. Und den kleinen grünen Frack ziehen wir gleich mit aus. 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
1: Hey, Feuer? Dann hast du das wahre Feuer? Das suche ich nämlich.
0: Ach, du meinst das längst vergessene Feuer, das im Innersten das Herz verzehrt? Ich hab's, glaub ich, gekannt. Auch Menschenkinder kennen's. Drum sei belehrt. Dieser Schmerz heißt Liebe. So haben sie's genannt. 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Ich erinnere mich kaum. Mein Herz ist längst aus Stein. Gefühle haben keinen Raum. Nur manchmal ist ein Sehnen so unendlich fein, als müsste diese Liebe schön gewesen sein.
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0: Leb wohl, Tabaluga. 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

0: Was?
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0: Jetzt wart mal! 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Das ist doch kein Spiel!
1: Nein, ist das kein Spiel? Schade. Dann spiel ich mit dir.
0: Gut, um was soll's gehen?
1: Ganz einfach. 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
1: Im Studio Sönke Röhling. Die geplanten Regelverschärfungen bei Krankschreibungen bringen Ärzte und Gewerkschaften auf die Barrikaden. Die Bundesregierung will die telefonische Krankschreibung abschaffen und eine Attestpflicht ab dem ersten Tag. Mehr von Jana Klonikowski.
2: Der Chef des Hausärzteverbands Blumenthal Bayer spricht gegenüber dem Redaktionsnetzwerk Deutschland von katastrophalen, vollkommen faktenfreien Beschlüssen. Wenn Millionen Menschen zusätzlich für eine Krankschreibung zum Arzt müssen, werde das die Praxen vollkommen überlasten. Die Gewerkschaften sprechen von einer Misstrauenskultur gegenüber Beschäftigten. Kanzler Merz verspricht sich von den Änderungen mehr Produktivität in den Unternehmen.
1: Meilenstein für die europäische Industrie. Der Chip-Riese Infineon hat in Dresden eine neue Fabrik eröffnet. Durch die soll Europa unabhängiger werden von Asien und den USA. 5 Milliarden Euro sind in das Megaprojekt geflossen. Knapp 1 Milliarde hat der Staat zugeschossen. Vor dem AfD-Parteitag am Wochenende in Erfurt befürchtet die Gewerkschaft der Polizei einen möglichen Mangel an Einsatzkräften. Einzelne Bundesländer könnten zugesagte Kräfte wegen eigener Einsatzlagen kurzfristig doch behalten, so GdP-Chef Kopelke in den Funke-Zeitungen. Die Thüringer Polizei rechnet bis zu 50.000 AfD-Gegnern in Erfurt, darunter bis zu 2.500 gewaltbereite Linksextremisten. Die linke Szene ruft zu gewaltsamen Aktionen auf. Die Polizei rechnet mit Sabotageaktionen, Straßenblockaden sowie Angriffen auf Einsatzkräfte und Parteitagsdelegierte. In der Ukraine hat Russland eine der heftigsten Angriffswellen seit Kriegsbeginn gestartet. Mehrere Städte wurden zur Zielscheibe. Mindestens 21 Menschen sind getötet worden. Dutzende wurden verletzt. Getroffen wurden vor allem Wohngebiete, heißt es aus Kiew. Der DAX ist auf ein neues Rekordhoch geklettert. Der deutsche Leitindex ist am Nachmittag auf über 25.517 Punkte geklettert und hat damit den bisherigen Rekord aus dem Januar noch einmal übertroffen. Aus der Traum für Österreichs Nationalelf bei der WM in Nordamerika. Gegen Spanien verlor das Team von Trainer Ralf Rangnick am Abend klar mit 0:3. Lediglich in der Anfangsphase spielte das ÖFB-Team auf Augenhöhe. Im weiteren Verlauf dominierte der Europameister mehr und mehr das Spiel.
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3: Mit KI-Support. Viele Wolken ziehen gerade durch. Ab und zu kommt auch mal ein leichter Schauer runter. Sonst bleibt es oft trocken. Aktuell liegen wir bei Tiefstwerten zwischen 16 und 9 Grad. Heute ziehen weiter viele Wolken durch, dazu vereinzelt Schauer, an der Küste ebenfalls mal nass und dort auch mit Sturmböen. Sonst bleibt es meist trocken.
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